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1: Das 3 Uhr. An 2 Minuten.
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1: 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An 3 Minuten. 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
1: Das von der Wauer. An drei Minuten.
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2: Es ondert zwitten im 16 Hour und dann sind's nur mit dem 19 Hour.
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1: Das 2 Uhr. An 2 Minuten.
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3: Bald russische Terrain sind gefallen zuerst nach innerhalb von 24 Stunden. Von dem Mittwochsnobend bis in Donnerstag zu Mitten. Das waren dann deutlich mehr wie am ganzen September, wo wir noch 3 Liter kommen wären. Auch für die nächsten Dejas Freitag reden angekündigt. Der Freitag wird mit 10 Grad sogar ziemlich kill.
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1: Das 3 Hour. An 1 Minute.
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1: Et ist 4 Uhr. An 2 Minuten. 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
3: Russische Terrain sind gefallen als zuerst nach innerhalb von 24 Stunden. Von dem Mittwochsnobend bis in Donnerstag zu Mitten. Das waren dann deutlich mehr wie im ganzen September, wo wir nur noch 3 Liter kommen werden. Auch für die nächsten Dejas Freitag reden angekündigt. Der Freitag hat mal 10 Grad sogar ziemlich kill.

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1: Das von der Wauer. An 1 Minute.
2: 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Wei erst wieder bei Eis am Sendegebiet?
3: Bald russische Terrain sind gefallen als zuerst nach innerhalb von 24 Stunden. Von dem Mittwochsnobend bis in Donnerstund zu Mitten. Das waren dann deutlich mehr wie im ganzen September, wo wir dann noch 3 Liter kommen wären. Auch für die nächsten Dejas Freitag reden angekündigt. Der Freitag hat mal 10 Grad sogar ziemlich kill.
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1: Das Sechsauer. An eng Minut.
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3: Bald russische Terrain sie gefallen als zuerst nach innerhalb von 24 Stunden. Von dem Mittwochsnobend bis in Donnerstag zu Mitten. Das waren dann deutlich mehr wie im ganzen September, wo wir dann noch 3 Liter kommen wären. Auch für die nächsten Dage aus Freitag Rehn angekündigt. Der Freitag hat mal 10 Grad sogar ziemlich kill.
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1: Das 7 Uhr. An 3 Minuten.
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3: Bald russische Terrain sind gefallen zuerst nach innerhalb von 24 Stunden. Von dem Mittwochsnobend bis in Donnerstag zu Mitten. Das waren dann deutlich mehr wie im ganzen September, wo wir nur noch 3 Liter kommen wären. Auch für die nächsten Dejas Freitag reden angekündigt. Der Freitag hat mal 10 Grad sogar ziemlich kühl.

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Hier ist ein Nummer 1 Hit aus dem USA aus dem Jahr 1979. 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
1: Radioaktiv on the Rocks hier, bei uns jetzt ein Rock-Doppelpack. Wir spielen zwei Songs von einer Band und bei uns jetzt was für alle Red Hot Chili Peppers Fans. Mittlerweile ist es auch eine Band, die eigentlich ständig im Radio vertreten ist. Es war eine Zeit lang mal wirklich ein Geheimtipp und jetzt ist eigentlich auch jeder Song, den sie machen, ein Radio-Hit. Und bei uns jetzt zwei Radio-Hits von den Red Hot Chili Peppers.

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1: Et ass 9 Auer. An 2 Minuten.
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1: Das ist 10 Uhr. An 2 Minuten.
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1: 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An 3 Minuten.
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1: Das 2 Uhr.
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